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11: Herzlich willkommen, meine Damen und Herren! Kommen Sie, sehen Sie selbst, staunen Sie! 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Manche sagen, es seien Geschöpfe der Dunkelheit. Manche sagen, es seien Fremde. Manche sagen sogar, sie seien nicht von dieser Welt. Wir werden ihnen nicht versprechen, dass sie beim Verstand bleiben. Wir werden ihnen nicht versprechen, dass die Welt danach noch die gleiche ist. Aber eins können wir ihnen versprechen.

Einen wunderschönen guten Mittag um 2 Minuten hier nach 12 mit mir, dem Songwriter. Das ist meine Wenigkeit hier auf hardbase.fm, das Ganze mit der verrückten Freakshow in der Power Hour. Eine Stunde lang 60 Minuten feinste Musik hier auf Hardbase. Euphoric, Raw Style, neu und alt, holländisch, deutsch, englisch, keine Ahnung. Wir haben alles mit dabei in den 60 Minuten hier in der Power Hour, der Freak Show von 12 bis um 13 Uhr. Ihr möchtet ein Teil der Sendung sein? Dann super gerne einfach mal reintickern hier ins Studio. www.hardbase.fm. Gerne auch mit der mobilen Handy-App, die es für iOS und Android komplett kostenlos in den jeweiligen Stores zum Runterladen gibt. Wundert euch nicht, wenn das Mikrofon zwischendurch mal an ist und ihr so ein bisschen was Gekreisch im Hintergrund hört. Das Kind liegt zwar im Wohnzimmer, guckt ein bisschen Fernsehen, aber entdeckt gerade seine Stimme. Das ist unter Umständen auch mal etwas lauter. Aber du kannst ja auch nicht mehr machen als Fenster zu und Tür zu. Aber ist ja ein Kind, machst ja auch nicht, ne? Naja, so ist das, ne? Wir haben alle mal gekreischt. Oder tun's noch. Man weiß es nicht. Ja, heute relativ niederländisch angefangen, meine Freunde. 3 Minuten nach 12 haben wir es und wir starten jetzt hier in euren wohlverdienten Mittag mit uns hier auf Hardbase.

Ja, und da fängt das ja schon an, hier loszugehen. Ronny 37 aus Geldern. Moin, moin, mein Bester. Und allen einen schönen Mittwoch. Vielen Dank. Der Sven ist 30, hat mir geschrieben. Moin, Songwriter. Danke fürs Ablösen. Bin gerade am Zuckerrüben zerkloppen, hacken. Kann die Motivation super gut gebrauchen. Ja, dann machen wir das doch mal. Gerne und viel Spaß beim Zerhackstückeln vom hier Zuckerrüben-Gedönse. Ackerbad Boy, das ist auch ein geiler Name. Ja, hat geschrieben, Mahlzeit, was geht? Geiles Intro, danke. Hau die Beste mal richtig raus, feier dich und deine Show. Grüßen alle und we are one. Vielen Dank, dankeschön, danke. Macht es doch wie die drei und schreibt mir doch noch was in die große Wunschbox. Ich würde mich freuen, dann bin ich ja nicht so ganz alleine, ne? Einmal Great Spirit. Das war perfekt Englisch.

Househeads. Scoop DJ ist ja auch schon ein geiles Style, ne? Also wenn wir jetzt nochmal Richtung ältere Sachen gehen, sowas Richtung 2009 bis 2014, muss ich ja schon sagen, da waren ja wirklich einige Teile dabei, die ja wirklich, wirklich effektiv Wirkung gezeigt haben. Das heutige Hardstyle ist ja wirklich, weiß ich nicht, keine Ahnung, also ist ja Geschmackssache, aber so ein reines Rumgeutze, ne? Also wenig Melodie, nur noch irgendwie, weiß ich nicht, Kickflow auf die Fresse, Geschmackssache. Aber die rein melodischen Dinger schon im Oldschool-Bereich, kann man ja schon drüber sprechen, 2012, das war ja schon eine schöne Zeit irgendwo. Als nächstes habe ich noch Acti, das Ganze mit Spring aus dem Jahre 2012 noch auf dem Deck liegen, und da muss man sagen, ist die Melodie auch eine ganz andere. 12.42 Uhr. Ihr habt jetzt noch die Möglichkeit, etwas reinzuschicken. www.hardbase.fm. Gerne natürlich auch mit der mobilen Handy-App für iOS und Android. Eine gute Viertelstunde habt ihr mich jetzt hier noch an der Backe mit der Freakshow in der Power Hour. Das Ganze jetzt gerade mit Scoop DJ, Househeads und als nächstes Acti. Das Ganze hier mit Spring. Ich bin der Songwriter. Einen wunderschönen Mittwochmittag.

Ja, 9 Jahre habe ich jetzt hier Hardbase auf dem Buckel, meine Freunde. Und in den 9 Jahren hat sich einiges verändert. Angefangen habe ich ja hier als kleiner Bub, weiß ich nicht. Lass mich nicht größer als ein Setzei gewesen sein, auch damals noch mit meinem wirklich guten und besten Freund und ehemaligen DJ und Radiokollegen Beathunter, dem Enrico. Da haben wir ja damals hier angefangen und haben ja wirklich Stunden abgerissen. Ne? Unter 3 Stunden ging ja meist einfach gar nichts. Die längste Sendung, die wir hatten, samstags irgendwie 3 bis 6 Stunden, das war ja schon wirklich geil. Ja, dann hatte ich ja meine Freakshow irgendwann ins Leben gerufen, das Ganze vor, ich glaube, 8 Jahren oder 7 Jahren jetzt. Da muss man sagen, jeden Montag immer von 17 bis 18 Uhr gesendet, war ja schon wirklich echt stark, ne? Leider Gottes hat sich in den Jahren sehr, sehr viel verändert. Was heißt leider? Eigentlich zum Positiven. Jobwechsel, wo ich dann natürlich unregelmäßige Arbeitszeiten habe und ich bin ja Familienpapa geworden und dann ist ja natürlich klar, dass man halt eben nicht mehr jede Woche oder auch jeden Tag irgendwie senden kann. Naja, ihr habt ja schon, wie gesagt, mitbekommen, ich bin ja nicht mehr so häufig hier on air. Das liegt halt einfach daran, dass so viel drumherum passiert und so viele Aufgaben und als Papa hier und dann hier arbeiten und ne, man muss ja gucken, wo man halt steht. Auf den Social Media Kanälen, da könnt ihr mich natürlich gerne verfolgen. Genauso wie ja auch auf Hardbase, da könnt ihr natürlich auch in meinem Sendeplan entnehmen, wann ich denn mal auf Sendung bin, denn das ist leider immer relativ spontan. Entweder für den nächsten Tag geplant oder auch für die kommende Woche, da müsst ihr reingucken. Die Tage und die Zeiten, die variieren meistens, aber momentan ist das der Fall, dass ich mehr am Vormittag oder frühen Mittag sende. Die Abendsendungen sind relativ schwierig, weil dann die Abendroutine mit den Kindern ansteht. Naja, da müssen wir einfach mal gucken, wie wir da durchkommen. Ich hoffe natürlich auf euer Verständnis, dass das jahrelange Senden, die, die mich kennen, so ein bisschen, naja, eher ins Hintergrundgetubel gerutscht ist. Leider Gottes. Aber wie dem auch sei, wenn ich da bin, dann hütten wir hier richtig rein, nicht? Wie würde mein Freund Tom jetzt sagen, das macht der richtig Hüttengaudi. Naja, und das machen wir jetzt mit Acti und Spring aus dem Jahre 2012 vom Familienpapa Songwriter und das Ganze hier um 12.46 Uhr.

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Ja, Loops legen kann er immer noch, so wie früher. Rein gar nicht. Ja, bevor wir da gar nicht mehr zukommen, müsste ich mal eben noch mal ein bisschen was vorlesen hier aus, wie habe ich damals gesagt, als Kackblach, Grunschbox. Gruß und Wunschbox. Und da fangen wir mal eben relativ fix oben an. Der Stefan 30 hat sich was gewünscht. Und zwar von Keltec, Dent the Way I Am. Habe ich nicht da, weil ich das weiß. Ist auch eine geile Aussage. Aber ich kann dir sehr gerne von Keltec gleich zum Ende hin Dark Sun spielen. Finde ich eigentlich ganz passend zum Ende. Ich finde das Ding eigentlich irgendwie total geil. Stefan, wenn das in Ordnung ist, dann würde ich dir Dark Sun gleich einmal von Keltec reinprügeln, so Richtung Ende hin in den nächsten kommenden 8-9 Minuten. Wenn du da zufrieden wärst, das wäre ja klasse. Hab vorhin was geschrieben, ist wohl untergegangen. Nein, ist nicht untergegangen. Ich musste nur den richtigen Zeitpunkt abwarten, weil du warst der Einzige, der drin stand und dann warte ich, bis noch ein, zwei Dinger nachkommen, damit sich das ganze Gelaber hier so ein bisschen lohnt. Ne? Ja. Su 43 aus Pforzheim. Entschuldigung, jetzt ist das Mikrofon nass. Verlängerung leider nicht möglich. Ich habe meinen 15 Wochen alten Sohn da gerade bei mir und die Mama ist nicht da. Deswegen muss ich immer hin und her rennen und da ist das ein bisschen anstrengend mit dem ganzen Gelaufe hier mit den 7 Badezimmern, 8 Schlafzimmern da. Ne? Man muss ja gucken, wo man bleibt, nicht? Nee, aber eine Verlängerung ist leider nicht möglich. Heute Hund da, Kind da und leider nein, tut mir leid. Aber in den nächsten Tagen, mein Arbeitsplan sieht relativ frei aus. Da werdet ihr mich höchstwahrscheinlich Richtung kommende Woche, ich verrate es nicht, aber vielleicht, ganz vielleicht Richtung Montag nochmal hören, wenn ihr da nochmal Zeit und Lust habt. Schaut den Sendeplan rein. Vielleicht haben wir dann ein Musikdate. Mal gucken. Ja, Ackerbad Boy. Was ist das für ein Name? Keine Ahnung, ist geil. Drei sind verziehen. Dankeschön. Und deine Shows sind dafür umso geiler. Genieß die Zeit mit deinen Kindern. Die werden so schnell groß, habe selber zwei. Und das ist heftig, wie schnell sowas geht. Aber danke dir, dass du trotzdem Zeit findest und auflegst. Mein Gott, bist du freundlich. Vielen, vielen Dank fürs Verständnis. Und drei Kinder. Man wird es nicht glauben, es ist tatsächlich wirklich nicht so anstrengend. Wenn sie eine Entwicklungsphase haben, dünnes bisschen Käse. Aber Felix ist jetzt 15 Wochen alt, der fängt jetzt schon an, irgendwie sich selber zu erkunden, irgendwie mit Stimme und mit Drehen und das wird schon langsam gefährlich. Der andere ist 2, der andere 7, die haben schon einiges mehr auf dem Kasten. Aber vielen, vielen Dank und wie gesagt, ich versuche wöchentlich da zu sein oder spätestens alle 2 Wochen. Wie gesagt, check das Social Media und den Sendeplan aus. Ich denke, da wird sich irgendwas Feines finden. Stefan 30 hat nochmal geschrieben, jo, passt, freut mich. Kurz, bündig, informativ und so brauchen wir das. Leute, wir starten jetzt hier weiter rein in das Ende der Freakshow. Mit mir, dem Songwriter, das Ganze jetzt hier mit Robot. Tolles Teil von Scoop DJ und All Your Freak.

Ja, wir neigen uns immer weiter dem Ende zu und ich habe nochmal was ganz Altes, Melodisches gefunden, was ich damals mit 13, 14 immer wieder gerne gezockt habe hier. Bella Nova, das Ganze von Atmospheres. Ist eigentlich so ein geiles Ding so zum Untermalen, wenn du mal ein bisschen quatschen willst, dann musst du keinen Loop raussuchen, weil ich bin ja so ein Mensch, wenn ich einen Loop lege, hört sich das im Grunde eigentlich immer kacke an. Auch wenn das Ding das automatisch macht. Hör mal, das muss man hinkriegen. Ich lege ja seitdem ich Musik auflege analog auf, weil ich einfach zu blöde bin, eine Software zu benutzen. Man muss es einfach mal glauben und auf der Zunge zergehen lassen. Ich habe mir damals USB-Controller gekauft, weil ich dachte, komm, mit Software machst du das mal. Tja, Arschlecken 650. Hat nicht funktioniert, muss ich analog auflegen lernen, habe ich gelernt. Funktioniert eigentlich recht gut seit den Jahren, das kann man machen. Denke ich. Genau, macht das jetzt auch schon seit über 10 Jahren so. Also von daher, naja gut. Springender Punkt ist, wir haben jetzt hier noch ein bisschen was Älteres auf den Decks. Starten jetzt gleich nochmal Richtung Ende hin mit Pam Pam. Das Ganze von Showtech ist eigentlich eine coole Überleitung so vom Kickdrop her auf Keltec mit Dark Sun. Wir überziehen ein paar Minuten. Es wird so ungefähr 5 nach 1 werden. Das ist ja für euch weniger das Problem, denke ich. Dementsprechend habt ihr jetzt noch 2 gute Tracks vor euch. Und dann würde ich mich auch von euch verabscheuen. We'll be right back.

meine Partnerin jetzt sagen würde, es war mir mit euch ein Inneritlerfüttenfest. Es hat mir mal wieder sehr Spaß gemacht, hier mit euch ein bisschen Musik zu teilen. Schön, dass um die Uhrzeit auch noch Leute da sind, die auch noch interagieren. Ich finde das richtig klasse von euch.

Ich verabschiede mich mit Show. Showtake, Pam Pam und Keltake. Dark Sauer, ich bin der Songwriter. Ich wünsche euch einen wundervollen Mittwoch, einen guten Start ins Wochenende später und wir hören uns dann eventuell am Montag. Check Social Media und den Sendeplan. Ich müsste ja mittlerweile bekannt sein wie bunter Hund. Bis dahin, bleibt gesund und sauber. Macht's gut, ihr Lieben. Tschüss.

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Subbase. Es ist mal wieder Mittwoch. Die Woche vergeht relativ schnell, ne? Es ist wieder 18 Uhr, das heißt, es gibt wieder 2 Stunden mich, den Reini, auf eure Ohren. Gewohntes Prinzip, ne? Erste Stunde. Im gemäßigteren Tempo. Aber ne, wir starten ein bisschen härter als letzte Woche. Ihr werdet sehen, wo es hinführt. Falls ihr natürlich aber Grüße oder Wünsche habt, dann gern. Hardbase.fm, links der Playbutton. Handy-Apps rechts das Briefsymbol. Ansonsten ne, müsst ihr einfach das hören, worauf ich Bock habe. Aber ihr könnt gerne mitentscheiden. Kriegen wir bestimmt hin. Und ansonsten hoffe ich natürlich, ne, es geht euch allen gut. Und ich bin auch schon wieder ruhig, denn ne, die erste Baseline kommt gleich und die wollen wir nicht verpassen.

Subbase verstanden. Den ersten Gruselwunsch, der kommt vom Sebastian. 32 aus Rosenheim, der schreibt: Servus, Reini. Bin heute mal aufgrund meines Urlaubs gleich ab Minute 0 am Start. Da ich letzten Mittwoch gemerkt habe, dass ich zu soft für eine Show bin, hier zwei Wünsche für die erste Stunde: Radical Redemption, Cruelty, Data Corrupted und Cruelty, I am your end, we are one, der Sebi. Ich hatte ja letzte Woche gesagt, ne? Kriegen wir in Stunde 1 hin, weil Stunde 2 sind wir mittlerweile fast immer ein bisschen schneller unterwegs. Ist dann immer ein bisschen kompliziert. Ein von beiden auf jeden Fall. Mal gucken, wegen der Doppelung von Cruelty. Kriegen wir aber bestimmt auch, ne? Also ich lasse mir da was einfallen, kriegen wir bestimmt auch hin. In dem Sinne, ne? Schöne Grüße an dich.

So, jetzt machen wir weiter mit dem nächsten Gruß. Der kommt vom John22 aus Dürrosdorf. Der schreibt einen wunderschönen Mittwochabend an euch alle und vor allem Grüße an dich, Reini, unsere Mittwochslegende aus dem Osten. Danke natürlich, ne? Und natürlich schöne Grüße an dich zurück. Freut mich, dass du wie immer dabei bist.

Softbase. Machen wir weiter mit dem Tobias. 23 aus Magdeburg ist er und schreibt: Moin, Reini, da bin ich wieder und wünsche mir immer einen schönen Abend bzw. Feierabend. Ich grüße natürlich den John, den kleinen Racker, und mein Wunsch wäre von Atmospheres und Jazzy Jacks In the Cold. Also, ich will jetzt nicht sagen, dass du ein Tick zu schnell wärst, ne? Würde Männern ja nie passieren. Der kommt aber erst heute mit Freitag raus. Und ich habe leider auch keinen Vorabzugriff dazu, darauf. Ne? Also, nächste Woche können wir darüber reden. Diese Woche ist ein bisschen schwer, ne? Ich kann mich leider noch nicht in der Zeit hin und her beamen. Wäre cool, muss ich zugeben, kann ich leider nicht. In dem Sinne, ne? Gerne noch was anderes wünschen und ansonsten schöne Grüße an dich. Und schnell hinterher machen wir den Marvin, 33 aus Hüpfing, der schreibt: Reini, Reini. Liebe Grüße an meine Arbeitskollegen Jason und Lukas, die noch am Quasar und Masak am Schuften sind. Etwas von Radical oder Unresolved wäre mein Wunsch. We are one. Wir haben Radical einen Wunsch offen mit Cruelty zusammen. Kommt auch irgendwie demnächst. Mal gucken, ob ich noch was reinkriege. Vielleicht von Unresolved, ne? Lassen wir uns überraschen. Ich von mir selber. Ansonsten aber natürlich, ne? Schöne Grüße an dich und deine Arbeitskollegen.

Subbase. Wir müssen noch ein bisschen weiter an der großen Wunschbox-Front machen. Und zwar mit dem Lukas21 aus Hüpfing. Der schreibt, grüß dich, Megakeks. Kannst du was von Radical Redemption reinhauen? Und grüß an alle Hörer. Hatten wir ein Zusammenspiel mit Cruelty. Wie vorhin beim anderen Wunsch schon gesagt. Ich weiß noch nicht, ob ich es noch hinkriege, noch was reinzupacken. Ich kann es noch nicht versprechen, ne? Vielleicht machen wir wieder einen schnelleren von Radical. Stunde 2. Möglich. Ich guck mal, was ich machen kann. In dem Sinne, schöne Grüße an dich. Und dann haben wir noch den Fabian, aka Badboy 2. Da schreibt, moin rein, was geht? Hau die besser raus. Bin wunschlos glücklich. Hauptsache, es drückt. Grüße an alle. We are one. Ne? Ich denke, heute drücken wir ganz gut. Zumindest vom Gefühl her. In dem Sinne, ne? Mir geht's natürlich gut. Wie immer. Wie immer mittwochs. Also, nicht immer, ne? Aber meistens. Und in dem Sinne natürlich noch schöne Grüße an dich. Und weil wir sowieso dabei sind, machen wir weiter mit dem Tobias23 aus Magdeburg, der schreibt. Und natürlich schmeiße ich den zweiten Wunsch direkt hinterher. Deeplong Estefan mit Emboss, falls du den da hast. Könnte sein. Weiß ich nicht genau. Weiß aber auch nicht, ne? Ob er stiltechnisch passt. Also, ich wage es stark zu bezweifeln. Ich guck mal, ne? Erstmal weiß ich nicht genau, ob ich ihn hab, weil irgendwann habe ich, wie gesagt, aufgehört, alles an Euphoric zu kaufen, weil ich es nicht brauche. Und wie gesagt, vom Stil her, ne? Schwierig. Aber wie gesagt, mal sehen. Und dann haben wir noch den Fabian45 aus Neustadt am Rübenberg, der schreibt, Alter, was ein geiles Ding von Radical, Data Corrupted. Richtig geil, we are one. Ja, ne? War ein Wunsch. Finde ich auch richtig geil, deswegen, ne? Kann man nicht verwehren. Letzte Woche leider, weil wir schon im schnellen Part waren. Aber ist natürlich ein mega Teil. In dem Sinne, ne? Freut mich, dass es dir gefallen hat und schöne Grüße an dich.

Subbase, wir kommen nochmal zum John, 22 aus der Röhrsdorf, mit seinem Nietenwunsch, wie er es mittlerweile nett formuliert. Schreibt, so, dann probieren wir mal die Nietenkiste, Noiseflow mit Heinzer und Captain Blaubeer. Ich glaube, den gibt's nicht. Also nicht zum Release, ne? Das ist das Standardproblem bei euren Wünschen. Also, ne, wenn ihr die habt, gern her damit. Kein Problem, kriegen wir hin. Aber die haben die alle nicht so released. Deswegen kann ich da leider nichts tun. Ne? So ein bisschen sind mir da die Hände gebunden. Kann ich leider, wie gesagt, nichts dafür tun. Gern aber nochmal weiter in der Nietenkiste ein bisschen suchen. Und her mit dem nächsten.

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So, wir machen noch fix zwei, drei Grüße. Und zwar fangen wir an mit dem Tobias23 aus Magdeburg, der schreibt: Ist es denn eigentlich möglich, dass du mir den Friesenjung-Track schicken kannst? Der ist ja geisteskrank. Ich guck mal, ne? Ich hab ja so Instagram, der ist ja theoretisch free, ne? Ich brauchte nur den Link dazu schicken. Also, in dem Sinne, kriegen wir bestimmt irgendwie hin. Und wir machen noch schnell den Michael63 aus Eberswinkel, der schreibt: Jetzt gibt's ein Kaltgetränk und die Nachbarn hören mit. So muss das. Damit schöne Grüße an deine Nachbarn, ne? Also, an alle Nachbarn, die hier absolut freiwillig mithören. Ist kein Zwang, ne? Ja, okay. Und wir haben aber nochmal den Tobias23 aus Magdeburg, weil wir hier eh über die Kick drüber reden, ne? Können wir es auch durchziehen. Ja, da schreibt: So alle guten Dinge sind drei und ich wünsche mir F-Noise mit Praise the Lord. Also, wenn du den nicht hast, brauche ich den H3-Blatt für meine Striche. Den hab ich. Ne, ich bin noch nicht so lange im Chorgeschäft. Den habe ich irgendwie wahrscheinlich übersehen, als ich so durchgescrollt habe, was so die letzten Jahre ich vielleicht brauche oder vielleicht auch nicht. Steht aber jetzt mit auf der Liste. Das heißt, nächste Woche kannst du den Strich wieder entfernen. Diese Woche müsstest du ihn aber machen. Kann ich leider nicht ändern. ist halt so, ne? Und dann zum Abschluss der Runde und zum Abschluss der Stunde machen wir den John22 aus der Röster. Der schreibt: Wie schaut's aus mit Taylor Swift, Shake It, Krach, RAF und Dahl Edit? Habe ich noch nicht davon gehört. Also habe ich tendenziell erstmal nicht, ne? Heißt aber nicht, dass es den nicht gibt. Da habe ich noch nicht nachgeguckt. Sagt jetzt aber erstmal in meiner Bibliothek nichts. Deswegen heute wahrscheinlich nicht. Aber mal gucken, vielleicht gibt's den ja zum Download, ne? Ich lasse mich überraschen. In dem Sinne nochmal schöne Grüße an euch alle. One sound.

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So, Blaze, damit willkommen in Stunde 2, zurück aus der Werbung, ne? Natürlich, wir haben heute wieder den Adaptive nach uns, ab 20 Uhr, denn der Kürtnis ist leider verhindert. Ist aber gar kein Problem, ne? Adaptive übernimmt das. Aber bis dahin, wärmen wir die Boxen noch ein klein bisschen vor, ne? Ihr merkt, wir sind ein bisschen schneller unterwegs. Wie so in den letzten Wochen immer in Stunde 2. Man könnte das irgendwann im Sendeplan mal umtragen, ne? Habe ich keine Lust zu. Bin ich ehrlich. Kann sich ja auch irgendwann wieder ändern, ne? Dass wir eine Stunde langsam machen. Ist auch halt, ne? Tagesformabhängig. Momentan passt die Form aber. In dem Sinne, fangen wir an in Stunde 2 mit dem Gruß von Marcel, 49 aus Berlin. Der schreibt, einen schönen guten Abend wünsche ich dir, Reini. Deine Sendung ist heute wieder mega. Mit super Liedern. Ich hätte deinen Musikwunsch. Und zwar kannst du Revelation mit Blue Skies spielen. Falls nicht, ein anderes Lied von Revelation wäre auch okay. Ich wünsche euch allen einen schönen Abend. Und dir auch, Reini. Den hatten wir tatsächlich irgendwann so Anfang Stunde 1, 18.15 Uhr, so in die Richtung. Ich könnte nachgucken, ne? Aber da ist das Foul-Thema. Deswegen kann ich den leider nicht erfüllen. Ich weiß nicht, ob Revelation was Schnelleres hat. Ich hab vielleicht irgendwas im Kopf. Ich guck mal, ne? Dann kriegen wir da auf jeden Fall noch was hin. Und ansonsten aber natürlich schöne Grüße an dich. Und Hardbase solltet ihr auch noch Grüße oder Wünsche haben. Hardbase links der Play-Button, Handy-Apps rechts das Briefsymbol. Dort wie immer ganz ohne Anmeldung. Bis dahin bin ich auch erstmal wieder ruhig, ne? Genug gequatscht. Das Erste. Ihr seid ja schuld, ne? Also, ist halt so. 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

So, Base, kommen wir das nächste Mal zum John, 22 aus der Röhre. Da schreibt, na dann, lass ich mich mal überraschen, was genau du nächste Woche weißt. Könnte ich dir jetzt schon verraten, wäre aber ein Spoiler, ne? nichtsdestotrotz muss es weitergehen, die Leute wollen Krach von Wayne. Ich weiß nicht, ob ich genau den da habe, ne? Aber irgendwas von Wayne habe ich da. Habe ich auch als nächstes schon rausgesucht, also bevor ich deinen Gruß gelesen habe. Ist auch, ne? Krach, was soll ich sagen? Ist halt so. Falls ich den da habe, ne, kriege ich ihn bestimmt noch irgendwie rein. Aber versprechen kann ich es nicht. Du kennst mich, ne? Du kennst mittlerweile wahrscheinlich meine Musikbibliothek besser als ich. Aber ne, ich schaue, was ich machen kann. Und aber wie gesagt, als nächstes kommt zumindest etwas von Wayne.

Subbase. Zwei Grüße und Wünsche haben wir aktuell noch. Und zwar zum einen den Tobias 23 aus Magdeburg, der schreibt, ich wäre dafür, dass du 3 Stunden machst und 3 Steigerungen. Dafür, dass John und ich so viele Striche machen müssen. Also ne, ihr seid indirekt, seid ihr selber dran schuld. Was soll ich dazu sagen? Aber in den meisten Fällen gehen 3 Stunden nicht. Weil meistens jemand nach mir ist. Ist jetzt für mich auch nicht so schlimm, ne? Denn wie ihr feststellt, ich werde älter. Oder wie ich feststelle, ich werde älter. Es wird dann irgendwann kompliziert mit der Länge der Shows. Ja, aber irgendwann, ne? Irgendwann habe ich auch mal Urlaub, dann kriegen wir das bestimmt mal hin mit den Leuten nach mir, auch gemanagt. Wir sind ja alle ganz nett hier und umgänglich. Aber heute natürlich nicht, ne? Denn der Adaptive ist in einer halben Stunde dran. Und den wollen wir natürlich nicht warten lassen. Und wir machen noch schnell nachher den Michael 36 aus Eberswinkel, der schreibt, kannst du bitte was für die B2K-Song? Kriegen wir auf jeden Fall noch hin.

Shotbase. Kommen wir nochmal zum Grüßen und Wünschen. Wir fangen an mit dem John22 aus Tyros. Da schreibt, da fällt mir noch glatt was ein, was du versuchen wolltest zu bekommen. New Kid Remix. Remix, meine Güte. Von FedEx. Ich habe es leider nicht gefunden. Ich habe auch gerade nochmal geguckt, nebenbei, ne? Ist ja ein kleines bisschen Zeit zwischendrin. Aber ich war leider nicht erfolgreich, ne? Deswegen tut mir leid. Dann haben wir den Livio24 aus Bütschwil in der Schweiz. Der schreibt, hey Reini, Hammer Show, Grüße aus der Schweiz. Ne? Freut mich, dass es dir gefällt, natürlich. Schöne Grüße an dich in die Schweiz und natürlich immer schön von dir zu lesen. Und zum Abschluss der Runde machen wir den Tobias23 aus Magdeburg nochmal. Der schreibt, so jetzt nochmal, hast du von Crowdex in Another Life da als Abschlusstrack? Vielleicht wäre mega. Da auf jeden Fall. Dann packen wir den heute ganz am Ende. Am Ende. Meine Güte. Jetzt geht's langsam los, ne? Dann packen wir den heute ganz am Ende. Passt für mich auch, ne? Hauptsache erst drin. Bis Weihnachten. In 2 Jahren oder so. Jede Show. Egal. In dem Sinne, ne? Schöne Grüße an euch drei nochmal. Solltet ihr noch andere Grüße oder Wünsche haben, gerne nochmal her damit. Aber ganz so viel Zeit ist nicht mehr, ne? 20 Minuten haben wir noch.

So, wir haben den Sven, 32 aus Niedersachsen in der großen Wunschbox, der schreibt, nur das Ganze lassen, grüße den Dominik und bin wunschlos glücklich. Schöne Grüße an dich zurück, ne? Ehemaliger Sachse. Du lässt das genauso viel raushängen, wie ich. Du wahrscheinlich freiwilliger als ich. Wie gesagt, schöne Grüße an dich. Dann haben wir noch den John, 22 aus der Röhrsdorf nochmal, der schreibt, so, der letzte für heute. Also wenn du den nicht fandest, dann brauche ich echt einen neuen Zettel für die Striche. Ruler mit Move to the Beat, den habe ich da. Keine Frage, ist nur ungefähr 40 BPM zu langsam. Und ich habe reingehört, klingt nicht gut. Können wir nicht tun. Manche Sachen, ne, kann man hochpitchen, das leider nicht. Also nächste Woche, Stunde 1, kriegen wir dann auf jeden Fall hin. Und dann machen wir zum Abschluss der Runde noch den Michael, 36 aus Eroswing. Der schreibt, beste Show wie immer, wünsche dir eine schöne restliche Woche, bis nächste Woche. Das wünsche ich dir natürlich auch, ne? Kommt dann in 5 Minuten, kommt das nochmal von mir für euch alle. Aber natürlich, ne, dir auch eine schöne restliche Woche und schöne Grüße an dich nochmal.

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So, wir sind im vorletzten Track. Das heißt, ich verabschiede mich jetzt von euch, denn der Adaptive steht für euch in den Startlöchern. Der wird drei Stunden macht er heute, glaube ich sogar. Wenn ich es vorhin richtig gelesen habe, ne? Ich gehe davon aus. Er wird es euch gleich sagen. Er wird es auch mir gleich nochmal sagen, denke ich. Ich wünsche euch auf jeden Fall viel Spaß mit den nächsten drei Stunden mit dem Adaptive. Bedanke mich auch bei euch für die letzten zwei Stunden. Einfach, dass ihr dabei wart, ne? Ich hoffe natürlich, es hat euch gefallen. Und eure ganzen Grüße und Wünsche sprechen natürlich stark dafür. Wenn dem so ist, ne, nächsten Mittwoch 18 Uhr gerne wieder. Bin ich wieder am Start, wenn nichts dazwischen kommt. Und jetzt bleibt mir nur noch zu sagen, ne, viel Spaß gleich die nächsten drei Stunden. Habt einen schönen Restabend, eine schöne Restwoche. Bis dahin bin ich raus. Ciao, ciao.

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Ja, einen wunderschönen guten Abend, Hardbase. Ihr hört Hardcore Adaption live aus meinem kleinen Studio in München mit mir, Adaptive. Vielen Dank an den Reini fürs Gas geben, 2 Stunden lang. Am Ende hat es ja ordentlich geknallt. Ja, wir haben heute 3 Stunden gemeinsam und wir lassen es auch direkt am Anfang knallen. Wir starten mit Abtempo. Ich hoffe, ihr habt Bock. Let's fucking go.

Boah, der letzte Teil vom Drop ist echt shit. Aber sonst ist ein guter Remix, oder? Ja, meine Lieben, ich hoffe, ihr habt Bock. Das weitere Programm sieht so aus. Zweite Stunde machen wir schön ein bisschen Hardcore Best of All Times. Einfach querbeet durch die Genres, die besten Hardcore-Tracks aller Zeiten. Und in der letzten Stunde feuern wir Next Gen Early Hardcore ab. Schön Early Terror in die Fresse. Da bleibt kein Auge trocken. In dem Sinne, genießt die Show. Let's go.

Ja, der Fabian aka Bad Boy 2 ist auch wieder mit dabei. Er schreibt: Moin! Also wenn es schon so losgeht, kann es nur besser werden. Geil, hau raus den Scheiß, drücken muss es. Ich feier dich und deine Show. Grüße an alle, we are one! Musik, das klingt

Ja, meine Lieben, es ist Bergfest. Die Hälfte der Woche haben wir geschafft. Fakt ab, gehen wir erst am Wochenende. Aber Freigabe für ein Feierabendbier habt ihr. Ich mach mir jetzt auch eins auf.

Jan, der Sascha aus Essen schreibt: Hi Bro, mega, dass es so weitergeht, lass die Boxen brennen. Die Ellie aus Selm ist auch mit am Start, schreibt: Nabend, wie geil. So darf und kann ich auch noch ein bisschen live dabei sein. Liebste Grüße an dich, die liebe Anna, meine liebe Claudia, meinen Schatz Friedrich, den PV-Opel, die allerliebste Mino und alle restlichen Telegrammys und Zuhörer. Let's go, yo.

Sprakel ist auch mit dabei. Er schreibt: Moin Moin, ich grüße dich herzlich. Endlich wieder Mittwochabend, Bergfissen, Adaptive Time. Bin auf der Spätschicht und höre deinen Sound dabei, meine Arbeitskollegen, auch ob sie wollen oder nicht. Abfahrt, Grüße an alle Listener auf Hartbissen, alle, die mich kennen. Unter meine Arbeitskollegen, die deinen Sound ertragen. We are one.

Jan die Claudia aus Wanne-Eickel schreibt, lieben Abend, Grüße an alle Zuhörer, den DJ sowie Stefan, Anna, Dustin, Chiara, Lennox und Nele. Ganz besonders meine Busenschwester Ellie, die mir sehr ans Herz gewachsen ist. We are one.

Ja, eine kleine Überraschung habe ich auch noch. Und zwar habe ich einen neuen Track von mir heute mit dabei. Den kriegt ihr nachher als Preview. Aber dafür müssen wir das Tempo noch ein bisschen hochziehen.

Ja, und der Jens aus Homberg FC ist heute auch wieder mit am Start. Hi, Defte, schreibt er, schön wieder bei deiner Show dabei zu sein. Lass ballern. Heute machst du wieder fette Abrissparty. Danke, Gruß der Nordhesse.

Von dem Track habe ich so lange Ohrwurm gehabt. Ich kann euch nicht mal sagen, wieso. Also der ist legit gut. Aber so krass eine einprägsame Melodie hat der eigentlich gar nicht. Der hat auf jeden Fall mietfrei.

Jan, der Christus Ehrenbach hat einen Wunsch, er schreibt, hey, Grüße an alle, mega was du machst. Würde eventuell noch Noxious, Dark Horror, MC Robs, Nightmares reinpassen. Würde mich freuen, Grüße. Den habe ich leider nicht, mein Lieber. Aber keine Sorge, ich habe jede Menge andere Banger. Ich glaube, da bleibt heute kein Auge trocken. Let's go!

Yo-Yo. Sehr geiler Remix von Lucky Noise, von Gabba Kicks, von Panic. Der ist so geil, Bouncy, oder?

Ja, Aaron Elvis aus Bochum schreibt, schönen guten Abend, grüße alle. Wunschtrack Painbringer Words of 95 wäre mega. Machen wir in der dritten Stunde, mein Bester. Versprochen.

Jo, der schiebt auch richtig, oder? World Ender von Main Tracks. Und Complex. Ja, und der nächste Track ist von mir. Dafür habe ich die letzten Wochen im Studio gesessen. Ich hoffe, der schiebt auch. Bin gespannt, was sie sagt. Ja, und so viele Tracks habe ich gar nicht mehr. Meine noch und einen weiteren letzten. Dann gehen wir ganz kurz in die Werbung und treffen uns um 21 Uhr wieder.

Ja, meine Lieben, dann wirst du nochmal ordentlich scheppern lassen. Den lasse ich noch auslaufen, dann gehen wir in die Werbung. Und dann sehen wir uns nach 3 Minuten wieder. Das reicht, um einmal kurz an den Kühlschrank zu gehen oder sich einen Snack zu holen. Und dann geht es um 21 Uhr weiter mit Hardcore Best of All Times. Quer durch alle Genres. Eher alte Sachen, ganz paar neuere Sachen. Und in der dritten Stunde ab 10 spielen wir Next Gen Early Hardcore, Early Terror. Wird auf jeden Fall noch richtig geil. Bleibt unbedingt dran und bis

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So, meine Lieben, da sind wir wieder. Zweite Stunde von 3 Hardcore Adaption. Live aus meinem kleinen Studio in München mit mir, Adaptive. Und wir spielen die besten Hardcore-Tracks aller Zeiten. Let's fucking go.

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1: Hier und der Kasus Brakel meldet sich auch nochmal. Er schreibt: Moin Moin, nochmal endlich Hardcore Sound. Kannst du mir bitte I Like It Loud, Pussy Motherfuckers, Get It Crackin' oder was von Paul Elsack, Enger für so ähnliche spielen? Grüße an alle Listener auf Hardbass, in Klammern Core Time, und alle, die mich kennen, und meine Arbeitskollegen. Abriss und Abfahrt, we are one. Ja, ich glaube, da kommst du auf jeden Fall auf deine Kosten. Davon ist jede Menge dabei in der nächsten Stunde. Wir spielen die besten Hardcore-Tracks aller Zeiten.

Der Aaron Elvis, das Buch beschreibt bis 23 Uhr, bleibt die Anlage an. Ab heute meinen freien Tag, da geht das klar. Sorry, Nachbarn.

Der Aaron Elvis schreibt, bis 120, bis 23 Uhr sind 120 Dezibel erlaubt, laut meiner Erinnerung. Ja, also meine Freigabe hast du. Lass krachen.

Hier der Michael sagt, na klar bin ich am Start, die Anlage ist bis Maximum aufgedreht. So lobe ich mir das. Und Sasch, der watschelnde Lachs aus Hagen, schreibt: Einen wunderschönen harten Abend. Erstmal geile Show, endlich mal wieder Quartime Oldschool. Wäre nur geil, wenn meine Sklaven, Arbeitskollegen die Sammel halten können. Wie auch immer, danke, dass du die Arbeitszeit erträglich machst. Wie auch immer, wäre geil, wenn du noch Point of No Return von Kasparov reinhauen könntest. Ich grüße an alle, die lauschen. Zicke, zacke, we are Hacke.

Hier der Michael sagt, die ganze Siedlung hört dir zu. Wunderbar. Ich habe hier als Monitoring auch immer eine Soundbox stehen. Also ihr wisst schon, hier diese Soundbox mit K, hier die 126 Dezibel Box. Die hört man hier im Innenhof sicherlich auch, da hören ein paar Parteien mehr zu.

Ja, der Michael sagt, so muss das sein. Musik muss man fühlen und hören. Und Bianca aus Rendsburg, nicht Regensburg, habe ich jetzt gelernt. Sie sagt, hey Depp, in meinem Kalender bist du mittwochsfester Bestandteil. Ich feiere deine Musik, mach weiter so, das fetzt mega. Das freut mich so sehr. Vielen Dank für die warmen

Ja, der Jens schreibt in Nordhessen nochmal, da muss ich mich anschließen. Für mich sind deine Shows auch immer ein Muss. Einfach nur geil, Respekt und danke dafür. Und der Michael sagt, beste Laune, genug kalte Getränke dazu, ab morgen Urlaub, was will man mehr? Ja, ne, du gönnst dir. Ja, freut mich, dass ihr immer alle mit am Start seid. Freut mich, dass es euch so taugt. Ich habe hier immer wahnsinnig viel Spaß mit euch. Und wo das alles herkommt, gibt's noch ganz viel mehr. Wir machen noch bis 23 Gas. Let's go! Oh, DJ,

Ja, wir haben noch einen Haufen Nachrichten von euch. Der Sascha schreibt, mega, dass du noch bis 23 Uhr am Start bist. Danke für deine Zeit, let's go. Michael fragt, kannst du Rave Train von Kior zocken? Da passt leider überhaupt nicht, mein Lieber. Master Soundbeat Marcel aus Berlin schreibt, hallo Adaptive, super, dass du mit einer Sendung wie jeden Mittwoch da bist. Deine Lieder sind der Burner. Ich hätte einen Musikwunsch. Kannst du vielleicht von Thraw und Ash Storm is Coming spielen? Oder ein anderes Lied von denen? Das passt leider auch gar nicht rein, mein Bester. Weil wir spielen Hardcore. Ich denke mal, das geht in die Raw-Richtung, oder? Raw ist eh nicht so mein Metier. Da kann ich leider nicht mit dienen. Und Michael fragt noch, wie sieht's mit einer Verlängerung aus? Ja, nicht gierig sein, mein Lieber. Ihr kriegt ja schon eine Stunde on top. Und 3 Stunden muss dann auch reichen. Ist ja alles Ehrenamt hier.

ich hoffe, ihr genießt die besten Hardcore-Tracks aller Zeiten. Leider ist es aber schon der vorletzte. Aber nicht verzagen, wir haben noch eine Stunde zusammen. Bis 11 Uhr geht's hier weiter mit Next Gen Early Hardcore, Early Terror. Es wird schnell, es wird

ihr habt Bock. Ich hoffe, ihr bleibt dran. Und dann sehen wir uns gleich um 22 Uhr wieder für eine weitere Stunde Hardcore Adaption live aus meinem kleinen Studio in München mit mir, Adaptive. Let's go!

Hier der Stefan aus Groß-Escherde schreibt: Ja moin, geile Mucke zum Feierabend, wünsch mir Paul Elstak, Hardcore-Hooligan. Ja, wir hatten schon Paul Elstak ganz viel. Und in der nächsten Stunde passt es leider nicht. Aber prinzipiell cooler Wunsch, ein andermal. Der Sascha fragt: Hast du vielleicht Der Mann mit dem Koks ist da als Hardmix? Ja, hab ich, passt aber auch nicht, müssen wir auch ein andermal machen. Der Räuber666 aus Heidenau schreibt: Alter, chosen few, name of the DJ, damit du weißt, was ich meine. Danke, Mann. Kindheitserinnerung, mega, ewig nicht mehr gehört. Danke dir, schreibt er.

Ja, mit diesem schönen Track verabschiede ich mich in die Pause. Ihr habt Zeit, euch ein neues Feierabendbierchen zu holen. Ich werde mir mal einen Snack organisieren. Und dann treffen wir uns um 22 Uhr und, naja, 3 Minuten wieder. Bleibt dran, meine Lieben, und bis gleich.

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So, meine Lieben, da sind wir wieder. Ihr hört die dritte Stunde von 3 Hardcore-Adaption. Mit mir, Adaptive, live aus meinem kleinen Studio in München. Wir hören Early Terror und den Next Gen Early Hardcore. Let's fucking go!

Ja, falls ihr euch fragt, was hören wir da eigentlich? Next Gen Early Hardcore bzw. Early Terror. Am einfachsten zu beschreiben, das ist relativ neu produzierter Early Hardcore. Harte 909 Kicks, schnell. Nicht direkt oldschool, aber wie oldschool. Ja, so könnte man es am besten beschreiben. Und ich glaube, so ein bekanntester Vertreter, den man kennt, ist Painbringer. Auch wenn ich das jetzt nicht 100% reinstecken würde. Aber ganz grob, glaube ich. Painbringer kennt man. Genau, da haben wir auch noch einen Wunsch. Den spielen wir natürlich auch noch. Words of 95.

Uns ist krass, oder? Also ich feiere diesen Acid-Sound übelst hart. Ist jetzt nicht mein Main-Genre. Aber ich muss am Wochenende ein B2B spielen. Mit Early Terror. Deswegen werden wir schon mal ein bisschen warm. Apropos, Freitag Bassmania in Münster. Fusion Keller. Ab 3.30 Uhr geben da mein Kumpel und ich Gas. Wir kommen 8 Stunden mit dem ICE angereist. Also wenn ihr da aus der Ecke seid und Bock habt. Bassmania lohnt sich eh. Ich glaube 11 Floors oder so. Da ist für jeden was dabei.

Rotterdam Terrorcore ist halt Oldschool. Und das ist jetzt ja hier kein Oldschool. Ich glaube, da sind wir auch eher einen Tick zu schnell jetzt schon unterwegs. Ja, nicht unbedingt, nicht unbedingt. Würde aber tatsächlich sagen, es passt eher nicht.

Alternativ wäre der Hopfi auch mit 400 BPM zufrieden. Das glaube ich dir aufs Wort.

Und Michael fragt, wie spät ich am Freitag auflege am Freitag. Leider erst um 3:30, mein Bester. Also nicht nachmittags, morgens.

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Jonas Sven aus Großdenkte schreibt: Moin, ich habe eben erst eingeschaltet und sofort gedacht, es muss Adaptive sein, dein Sound ist einfach unverkennbar. Ja, schuldig. Knapp 20 Minuten haben wir noch zusammen, meine Lieben. 20 Minuten Early Terror. Muss mal gucken, ich habe noch zwei Tracks von mir für euch dabei. Die passen hier genau in das Genre. Gerade läuft Decimate von Decimators. Richtiger Bro, ich habe dem einfach geschrieben, ob ich den Track haben darf. Der hat mir den geschickt, obwohl der noch nicht released ist. Sehr, sehr geiles Brett, ich feier den übelst. Irgendwie so eine Mischung aus Early Terror und Early French.

Ja, 20 Minuten Hardcore-Adaption live aus meinem kleinen Studio in München mit mir, Adaptive. Dann überlasse ich euch leider erstmal wieder der Playlist. Wir sehen uns aber nächste Woche. Ich weiß noch nicht 100 pro, ob Dienstag oder Mittwoch. Da müsst ihr dann einmal in den Sendeplan schauen, weil am Donnerstag Nacht geht es schon auf die Dominator. Hoffentlich diesmal mit mehr Glück als bei der DEFCON. Und ich muss am Mittwoch ein paar Erledigungen machen und mich mit Freunden treffen. Ich weiß nicht genau, ob es da abends klappt. Aber ich halte euch auf dem Laufenden und trage es frühzeitig ein.

Hier in der Sasche, der watschelnde Lachs, schreibt: Ei, Gude, richtig geile Show, die du da aufs Parkett gebracht hast. So kann man juckeln. Sicher, dass du dein Ehrenamt nicht verlängern willst? Es wäre eine Ehre, lauschen zu dürfen.

Da kommt direkt der nächste. Moin, moin. Schreibt der Carsten, scheiß auf Playlist, mach noch eine halbe Stunde Verlängerung, bin gleich zu Hause in der Garage mit meinem Kumpel Henrik, Nachbarn stressen, we are one. Boah, Leute, ich muss auch irgendwann ins Bett. Aber geht klar, machen wir. Aber ich suche mir das Genre aus.

Ja, Michael schreibt auch, Verlängerung wäre nice. Ja, na gut. Ausnahmsweise. Dann machen wir die 4 Stunden voll, ne? Da ist es auch wenigstens ein halber Arbeitstag im Ehrenamt. Ist eingetragen.

Ja, und ich habe mir auch schon überlegt, was ich für euch spiele die nächste Stunde. Und zwar, ich habe so einen Hardcore-Ordner mit Tracks, die ich einfach, die prinzipiell gut sind, die ein bisschen wack sind. Nicht alle, manche sind auch einfach straight up Mainstyle-Hardcore. Aber generell Tracks, die ich zu wenig und selten spiele. Und die kriegen jetzt gleich ein bisschen Auslauf. Was haltet ihr davon? Wird auf jeden Fall Spaß machen, versprochen. Der Hopfi sagt, besser Mann, Krach zum Wachwerden, dafür steigern bis 400 BPM. Trance hattest du heute schon genug? Trance habe ich gestern gespielt, mein Lieber. Da war ich auf Trance Base. Der Sasch schreibt, geil, danke. Hab's beim KI-Trainieren gleich richtig geile Mucke. Und ist doch das Mindeste, dass du das Genre aussuchst. Der Michael sagt, ich feier dich, bekomm zum Freitag ein paar gekühlte Getränke von mir. Okay, Deal. Der Jens sagt, danke Depptiv, meinen größten Respekt für dich, du bist der Beste. Und der Sven sagt, danke für die Verlängerung, ich werde mir wie immer Critical Mass mit Happy Generation wünschen. Oh, ich glaube, den habe ich nicht auf Stick, den habe ich nur auf Platte.

Und zwar die nächsten zwei Tracks sind von mir, nämlich der hier, Thunderdome Mashup. Und der nächste auch ist ein Toxicity Remix. Der David aus Gladbeck schreibt, nice, immer wieder gut dir zuzuhören. Mensch, ihr seid ja richtig aktiv noch, meine Herren. Finde ich mega.

letzter Track auch von mir. Also in Remix, ne? Obviously. Original ist nicht von mir. Der Frank schreibt, mega geil, danke, dass du verlängerst. Egal was du spielst, ist immer der Hammer und schlafen kannst ja auch, wenn du in Rente gehst. Ich grüße alle, die zuhören, natürlich auch dich aus dem wunderschönen Niederösterreich.

Ja, und der Carsten wirft noch hinterher. Ach ja, genau, wäre schön, wenn du ausnahmsweise noch Pussy Motherfucker spielen könntest. Ja, ich denke, die kriegen wir unter in der nächsten Stunde. Grüße an meine Nachbarn, die mich können, da sie mir öfters den Freund und Helfer zu Besuch geben. Die lachen auch schon drüber. Der Frank schreibt, aber falls du dich tröstest, ich kann auch erst morgen früh um 6 schlafen, hab nämlich Nachtschichten. In letzter Zeit schlafe ich nicht länger wie 3 Stunden. Mega geil. Da kann mir noch nichts Geileres vorstellen. Na Mensch, dann kriegst du noch mal eine Stunde die Nachtschicht, versüßt das doch auch was. Und der Sasch, der watschelnde Lachs, schreibt, die Songs, die am seltensten gespielt werden, sind ja die, die unterschätzt werden und macht richtig Laune. Klar bin ich jetzt aktiv, ist Feierabend und wenn ich kein Bier sauf, da ich erst heim auf dem Bike muss, obwohl Energy wäre auch geil, hast recht. Boah, keine Ahnung, wenn ihr mir hier die Sache mit Dialekt schreibt, ich weiß nicht, ob ich richtig vorgelesen habe. Also spät nachts noch ein Energy trinken, außer du hast noch was vor. Aber ich schlaf schlecht, wenn ich jetzt Koffein trinken würde.

Ich habe hier so eine von der guten Penner-Perle aus dem Lidl. Perlenbacher Weizenmix Grapefruit. Mich ein bisschen geschämt, als ich es gekauft habe, aber ich sag euch, ist Killer.

Ja, Schissel von Master J. Das ist der letzte Track in dieser dritten von jetzt ja nun 4 Stunden. Das ist mein Lieblings-Next-Gen-Early-Track.

So, ihr bleibt dran. Ich auch. Und dann sehen wir uns, wenn der Track ausgelaufen ist, nach einer kurzen Werbeunterbrechung. Mit einer neuen Pennerperle. Ich schaue, ob ich noch eine finde. Und in aller Frische sehen wir uns dann wieder 23 Uhr auf dem Stream. Wenn wir ein bisschen gemütlicher anfangen, so 150 BPM. Und dann schauen wir mal, wo die Reise hingeht. Bis gleich, bleibt dran.

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0: So, da sind wir wieder. Ihr hört die vierte von eigentlich nur 3 Stunden Hardcore-Adaption live aus meinem kleinen Studio in München mit mir, Adaptive. Das Thema der vierten Stunde ist Tracks, die ich viel zu wenig gespielt habe. Die kriegen jetzt ein bisschen Auslauf. Das wird ein ganz wilder Mix. Aber es sind nur Banger, versprochen. Wir hören einfach rein. Wenn sie taugen, lassen wir sie länger laufen. Wenn sie langweilig sind, dann gehen wir in den nächsten. Wir sind ja nicht auf der Flucht. Der Sasch schreibt, boah, direkt auf den Kessel. So ist es. Starving Insect, The Void Dreamer. Der schmettert auf jeden Fall.
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So, so eine gute Pennerperle habe ich leider nicht mehr gefunden. Ich habe einen vorgemischten Malibu Peach Iced Tea. Hat Pennergranaten typisch 10 Umdrehungen. Ich werde berichten, ob das trinkbar ist. Fragt nicht, wo ich den jetzt hier rausgezogen habe. Der lag ganz hinten, ganz unten im Kühlschrank. Ja, was sagt ihr zur Musik? Ist doch eigentlich ganz erfrischend, wenn man mit 220 BPM aufgehört hat, ein bisschen gemütlicher wieder einzusteigen, oder? Also schmettern tut's, würde ich sagen.

also dieses Malibu-Ding. Malibu Peach Iced Tea, das kannst du wirklich nicht saufen. Also, wie viel süß kann man da reinmachen? Ne? Nee. Kriegt kein Ziel auf die Kugel. Das ist so pappsüß, niemand kann das trinken. Mein Stiefvater würde sagen, das ist ein sogenannter Schlüpferstürmer. Boah, ist das viel zu süß, also wirklich mich schüttelt's. Kauft das bloß nicht.

Ja moin, also euch scheint die Musik ja auch zu taugen. Michael sagt, geilste Musik, mein Bester. Sasch schreibt, ich frag mal doof, warum prügelst du die so selten? Das kesselt gut. Carsten sagt, Alter, wenn dann Queen Margot Cola oder der gute Asbach Cola und Hopfenschorle deiner Wahl, außer Oettinger. Boah, ich schwör, Oettinger ist nicht ohne Grund die erfolgreichste Biermarke Deutschlands. Ich weiß, schwieriger Take, aber das ist so ein bisschen wie Pizza Hawaii. Die Leute haten das, weil sie glauben, sie müssen es haten. For real, ich habe aber auch noch nie Oettinger getrunken. Ich bin ja eine äußerst uninformierte, eine äußerst uninformierte These. Weil stimmt nicht ganz, ne? Das 5-0 haben wir immer auf Festival gesoffen. So, da ist okay. Kommt auch aus der Oettinger Brauerei. Der David sagt, hat den Pfanner-Eis, die auf meinem Beifahrersitz sogar angeschnallt. Der geht safe klar. Aber wer tut erstmal in Eis die Kohlensäure? Das finde ich schon mal wild. Aber eher wild in Sachen ungewohnt. Ich habe auch schon mal Eistee mit Kohlensäure getrunken, finde ich nicht so schlimm. Aber ich schwöre dir, die müssen da nochmal Süßstoff oder irgendwas reingeballert haben. Dieses Malibu-Zeugs da mit drin, das geht wirklich auf keine Kuhhaut. Trink lieber Korn-Cola. Ja, oder Eistee-Korn wäre auch Bombe. Aber ich wollte einfach nur noch ein kleines Bierchen trinken und dann hier mich jetzt nicht mehr abschießen, meine lieben Leute. Oettinger ist doch insolvent. Meinst du echt? Wie? Also ich habe aufgehört, das zu kaufen, weil wir nicht mehr mit palettenweise Bier aufs Festival fahren, aber wie?

immer unser Go-To-Bier fürs Festival. Also das 5-0er, ne? Wie gesagt, das normale Oettinger habe ich noch nie getrunken.

0: das Beste ist und bleibt Gasmos. Ja. Oh, so ein, oder einfach nur jetzt so ein Gasseidler aus der Flasche, würde ich auch richtig fühlen. Fand ich immer ins lecker. Gab's in Franken immer rauf und runter.
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Ja, die sind, ich habe tatsächlich jetzt mal gegoogelt, also Oettinger ist tatsächlich, hat ein Insolvenzverfahren laufen in Braunschweig. Wegen Überkapazität, sagt der Presseartikel. Ja, wird definitiv weniger Alkohol getrunken, ne? An uns hier kann es auf jeden Fall nicht liegen, so wenn ich hier, ich kann das gar nicht alles vorlesen, Jungs. Eure ganzen Getränkeempfehlungen. Aber denkt dran, ne, es ist Mittwoch. Ja, wir feiern Bergfest. Aber wir haben noch so ein paar Tage von der Woche.

Ja, der Frank sagt, Wodka mit Eistee, auch was Feines. Ja, definitiv. Bacardi mit Kiwisaft, mega geil. Echt, Kiwisaft habe ich noch nie gesehen im Supermarkt. Aber ja, stelle ich mir eigentlich ganz nice vor, so. Okay, werde ich mal in meine Notizen, in meine Notizen-App schreiben. Vielleicht besorge ich das mal. Aber man kann sagen, was er will, sagt er, das Bier in Österreich ist einfach stärker als in Deutschland. Das könnt ihr mir glauben, das sagt ein gebürtiger Dresdner aus Österreich. Was ist daran stärker?

Also meinst du jetzt so dieses Standardzeug, so Stiegel, Gösser und so? Weil das, ich finde, das schmeckt einfach wie ein ganz normales Export, oder? Also wir kaufen das in der Skifreizeit immer und ich finde es solid. Würden jetzt die Münchner wahrscheinlich sagen, das Münchner Bier ist aber viel besser. Ja, aber legit, wenn du die ganze Nacht gusteln sollst, kriegst du einfach Bauchweh, ist so.

0: Experience.
1: Ja, der Sascha sagt, Maria Kron kann ich auch empfehlen. Was ist das? Noch nie gehört. Mein Kopf sagt Weinbrand? Kann das sein?

Und jetzt spitz die Ohren, da muss ich dem Kerl komplett zustimmen. Wenn du Cocktails willst, nimm einen White Russian, sagt er. Absolute Zustimmung, ist mein absoluter Lieblingscocktail. Und ich frage auch immer jedes Mal, und meine Freundin nervt immer rum, oh, frag die nicht immer, wenn die das nicht haben, dann machen die das nicht. Ich frage auch jedes Mal beim Cocktailtrinken nach, ob sie mir einen machen. Also ich frage halt nett nach, ne, jetzt nicht so. Sie tut dann immer, als wäre das unmöglich. Aber man muss sich zu seinem Glück verhelfen, ist so. Und der David schreibt noch, Karlsberg-Elefant ballert und bin ich. Ja, der Michael sagt schon, Faxe 10%, daran musste ich jetzt irgendwie auch denken. Früher immer Metal-Festival gefahren und schön Faxe saufen an der Tanke. Beste.

Der Gero ist auch am Start, der Gero aus Dresden. Er sagt Pussy Motherfuckers mit bester Track, welchen es gibt. Take it away, you save the day before I slay and become a face bruiser, skull crush, ricochet. Ist so. Also ich mag vor allem diesen Chaos Project Remix, der gerade lief. Richtig geiles Ding. 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

gedacht, ja, die haben sich am Anfang, in der Anfangszeit vom Krieg so beschwert, dass, wie kannst du das saufen, nur weil Russian drinne steht? Hä, echt? Also ich bin nie für meine White Russian geschämt worden. Kann man ja auch mit gutem deutschen Wodka machen. Und der Kalua kommt ja eh nicht aus Russland. Ja toll, jetzt habe ich richtig Bock auf so einen White Russian. Ja, muss ich mir fürs Wochenende was

So, jetzt hole ich die ganz alten Kamellen raus, die ich mal so zusammengesammelt habe, als ich angefangen habe, ein bisschen Musik aufzulegen. Vor vielen, vielen Jahren. Wir hören mal ein bisschen rein, ob die noch spielbar sind. Aber hier allein die Melodie ist Killer. Richtig geiler Track. Original von Frontliner. Let's go, Hardcore.

Ja, ich gebe euch ein bisschen Background. Das ist von Zero Tones. Die habe ich leider nach Corona nie wieder irgendwo gesehen, gehört. Die sind aus Wales. Ich glaube, zwei Brüder. Und ich habe die damals echt gefeiert. Katsuki hat die immer gespielt, falls ihr den noch kennt. Ich bin auch ein großer Fan von DJ Katsuki.

So, und ich habe mir gedacht, wenn wir schon in Ecken abbiegen, die eh niemand kennt, dann bleiben wir doch noch kurz in der Ecke. Der hier ist auch von Zero Tones. Und dann schauen wir wieder, dass wir ein bisschen die Kurve zurückkriegen zu anderer Musik. Oder auch nicht, mal gucken, ich schau mal, was der Ordner hergibt.

Oh, ich weiß, was wir machen. Kennt ihr noch die alten Deadly Guns Tracks? Wenn nicht, dann kennt ihr sie gleich wieder. Ich hoffe, ihr habt Bock.

Ja, der Sascha schreibt, ach ja, herrlich, geile Melo, die du da aufs Parkett bringst. Oldschool ist ja schon geil. Der Carsten schreibt, ja, moin, moin, hier ist der Henrik, der Kumpel vom Carsten aus Brakel. Ja, moin. Machst richtig geilen Sound, hätte eine Idee, kannst du für ihn noch I Like It Loud spielen? Sind noch in seiner Garage am Hopfenschorle und Sportcola trinken und ich frag mal wegen einer Verlängerung, er freut sich bestimmt drauf. Hammer Show von dir.

Der David schreibt auch, was ein unglaublich guter Sound. Liege auf halb acht, hervorragend. Und der Michael fragt auch nach Verlängerung. Meine Lieben, ich stehe seit 4 Stunden. Mehr ist leider nicht drin. Ich weiß eure Lust auf mehr so zu schätzen. Aber ich muss euch auf nächste Woche vertrösten. Ich denke, das ist okay. Wir nähern uns 12 Uhr. Ich stehe seit 20 Uhr hier. Also seht's mir nach, dass ich jetzt nicht nochmal eine Stunde dranhängen kann.

Ja, I Like It Loud hatten wir tatsächlich vorhin mal. Ich überlege mal, ob wir da vielleicht einen Remix oder so finden. Ansonsten, ich habe noch was Schönes aus meiner Rappelkiste gefunden. Schöner Sound, den wahrscheinlich niemand kennt. Der irgendwann mal den Weg auf meinen Stick gefunden hat und dort geblieben ist, den hören wir uns gleich auch noch an. 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Der Dennis schreibt, warum musst du schlafen? Das weiß ich auch nicht. Wenn man das nicht müsste, man hätte so viel mehr Zeit für andere Dinge.

Okay, pass auf, kleiner Kompromiss. Wir machen eine halbe Stunde länger, okay? Ich weiß zwar noch nicht, was ich da überhaupt spielen soll, aber wir machen eine halbe Stunde länger. Aber mehr gibt's wirklich nicht. Ich bin platt, ich fall um.

mir würde jetzt spontan irgendwie vielleicht so Chill-Out Early Hardstyle einfallen. Oder so ein bisschen cheesy, so D-Block und Estefan-Stuff.

Ja, okay, ihr scheint zuzustimmen. Dann haben wir einen Plan. Wir starten mit I Like It Loud. Und dann machen wir ein paar schöne Early Hardstyle Classics rein. Zum Runterfahren, zum Runterkommen. Nochmal eine halbe Stunde ganz gemütlich. Das machen wir.

Ja, der Sasch fragt, ob es Mitschnitte der Show gibt. Also theoretisch ja, und es steht dir natürlich frei, selber welche anzulegen. Aber ganz prinzipiell, mich gibt's halt live hier. Ich habe ein bisschen Programm, was es auf Soundcloud gibt, zum Beispiel einen Podcast mit Abtempo einmal im Monat. Manchmal lade ich auch Live-Sets dort hoch. Toxic People. Aber meine Radioshows sind jetzt nicht dazu gedacht, sie nachzuhören. Ne? Also wir feiern hier gemeinsam. Ich spiele hier für euch. Das ist alles spontan, ist alles live. Und live lassen wir es auch. Deswegen, ich mache das nicht wie manche, die... also das klingt jetzt negativ. Also zum Beispiel der Copy, als er noch hier immer aufgelegt hat auf We Are One, der hat immer seine Shows hochgeladen. Wäre jetzt technisch nicht so das Problem. Aber soll ja auch ein bisschen Stellenwert behalten und hier live gehört werden. Genauso wie es ja Auftritte in der Regel auch mal live gibt. Ich hoffe, es ist nachvollziehbar.

So, letzter Track aus meiner Rappelkiste. Danach gehen wir ganz kurz in die Werbung.

Hier, der Remix ist von Reefers. Den habe ich hier früher, als ich so angefangen habe, Harder Style zu hören, so vor weit über 10 Jahren. Yeah. Den habe ich immer mal auf Partys gesehen und ich glaube, der Bros aus Nürnberg. Ich habe den auch hin und wieder mal im Hartus-Bus getroffen. Und ich fand die Musik immer richtig cool von ihm. Schade, dass der nichts mehr macht.

Und ich muss hier zurückrudern mit I Like It Loud. Wir hatten das gar nicht. Wir hatten Don't Touch That Stereo. Aber ich muss einfach mal gucken, ob ich das Original überhaupt habe, weil ich finde hier 1000 Remixes. Ich weiß nicht 100%, ob ich spielen kann, mein Bester.

0: So, bis gleich. Bleibt dran, holt euch ein neues Getränk. Wir treffen uns in wenigen Minuten wieder hier. Bis gleich.
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0: 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Da sind wir wieder!
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Ja, guter Partytrick ist immer, den Leuten erklären, dass das nicht von Scooter ist. Das ist original. Maria, I Like It Loud von My Radio, I Like It Loud kommt. Ja, sehr, sehr geiler Track, oder? Sehr guter Wunsch.

Ich bin mir gerade nicht sicher, ob ich schon vorgelesen habe. Der Michael fragt, wann ich Freitag in Münster bin. Das weiß ich noch nicht. Veranstalter bucht mir das Zugticket. Werden wir sehen. Sven sagt, Wahnsinn, was du uns für Bretter auflegst. Danke fürs Durchziehen.

Also eins muss man ja echt sagen, Leute. Von den ganzen We Are One Zellern seid ihr die Beklopptesten. Mit wem kann man denn sonst hier an einem Mittwoch um 12 Uhr nach Mitternacht geile Musik hören und sich hier nochmal die volle Dröhnung Musik geben? Pass auf, eine halbe Stunde Early Hardstyle ist nix, das sind ungefähr 3 Tracks. Wir machen voll bis 1, aber mehr gibt's wirklich nicht. Um 1 ist Ende. Okay?

Und der Bjarne aus Stade schreibt: Hey Lepte, vielen, vielen Dank. Ich hänge immer noch am Radio und kann nicht aufhören zu feiern. Der Hammer, du bist echt klasse. Grüße aus dem Norden der Nation in dein Studio und den Rest der Welt.

Dröhnung, das ist Entspannung. Dröhnung ist das, was unsere Nachbarn rein theoretisch bekommen. Da sagst du was, ich muss vielleicht auch mal hier meine Soundbox ein bisschen runterdrehen. Oder auch nicht. Da hast du Pech.

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1: Boah, so ein geiler Track von Dozer, oder?
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1: Ich find's so geil, dass Early Hardstyle wieder so ein bisschen so ein Comeback hatte. Ich weiß noch genau, ich war auf einer Hacke 360 in Köln im Bootshaus. Und auf der zweiten Stage war Early Hardstyle All Night Long, auch mit Selector. Und leg mich am Arsch, ich bin da gar nicht mehr weggegangen. Ich war gar nicht hardcore hören an dem Abend. Ich hab mir einfach die ganze Zeit nur das hier gepresst. So geil.

Ja, der Sascha meint auch, kenne ich sehr gut, sagt er. Was habe ich Abende gesessen, einfach Classics reingeprügelt. Der Jörg aus Schwandorf sagt, so geil, we are one, Grüße an alle. Und Michael sagt, jetzt kommen die geilsten Lieder. Ist so.

Hier hat jemand alte Frequencers-Tracks gesagt? Ich glaube schon. 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

Ja, der Paul fragt, moin, da wir gerade bei so alten Sachen sind, hast du was von Akti? Boah, da muss ich passen, ne? Ich schau gleich mal. Ich glaube nicht. Ich weiß noch nicht, was das ist, ehrlich gesagt.

Ja, also ich mag die D-Block und Estefan Sachen übelst gerne. Ich glaube, ich spiele jetzt auch einfach noch ein paar Tracks von denen. Das ist immer richtig gute Laune Musik. Ja, und ihr habt ja von der abgesagten Defcon mitgekriegt. Oder ihr habt davon erfahren. Logischerweise, wie soll man das auch verpassen? So, und wir waren am Donnerstag. Ich glaube, das war das letzte Set, was ich gesehen habe tatsächlich. Ich gehe normalerweise nie auf die Hardstyle-Sets, aber auf das D-Block und Estefan-Set, egal wo, gehe ich immer, ist immer worth it. Ey, so geil, wirklich. Auch obwohl ich null Hardstyle höre sonst, ich liebe die Dudes einfach. Und die Blue war ja dieses, das ist ja das größte Partyzelt Europas. Das Ding war bumsvoll, die Leute standen davor. Du bist auch nicht mehr reingekommen, keine Chance. Und überall Party, das ganze Zelt hat jeden Track von denen mitgesungen. Draußen die Leute haben jeden Drop mitgegrillt. Wahnsinnsstimmung, also bei D-Block und Estefan kannst du gar keine schlechte Laune haben. Kann ich wirklich nur empfehlen, immer hingehen, egal wo. So

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1: Jon, ich weiß nicht, ob ihr das so fühlt wie ich, aber mich macht es unglaublich happy. Ich liebe diese älteren Tracks von denen, so aus dem 2015-Bereich. Das war einfach die Zeit, wir haben auf YouTube einfach so ein DEFCON Aftermovie gesehen, dann sind wir random einfach mal auf die DEFCON gefahren. Ey, und es war so krass. Und für mich, ich erinnere mich dann immer genau an diese Zeit zurück, so wenn ich den Sound höre. Ja, aber unter uns, der war auch legit einfach gut. Kann man gar nicht sagen, es war legit richtig gutes Zeug von damals.

Ja, und was ich damals auch mal viel gehört habe, was ich heute super cringe finde und nur in Maßen zu ertragen, ist The Tweakers. Das ist guter Party-Sound, aber boah, so Sachen wie dieses Jägermeister, boah, das ist einfach so over, so over, wie sagt man, überhört. Man hat einfach zu oft gehört. Also ich kann das wirklich nicht mehr ausstehen. Manche Sachen kann man ja nach ein paar Jahren wieder hören. Das wirklich nicht, wenn das jemand anmacht, ich laufe. Trotzdem, wir testen mal einen The Tweakers Track. Ob wir den noch gut finden. Ob ich den noch gut finde.

Ja, wir sind leider in diesem Rabbit Hole jetzt gefangen. Hardstyle Party Musik ist es die letzten 15 Minuten. Ja, der Sasch sagt, was hältst du von Brennan Hart, Feel You Here? Du, mein Hardstyle-Kram ist sehr limitiert. Ich glaube, ich habe in Summe vielleicht 100 Tracks. Und das halt durch alle Hardstyle-Genres. Ansonsten sagt er, die Blog und SFAN sind ja auch Bombe. Der Paul sagt, kann sein, dass Acti Activator ist. Kennt von denen zum Beispiel Summer Breeze oder auch Spring. Ich kenne dieses Spring hier mit Finch und so. Weiß nicht genau.

Oh, kleiner Mixing-Error. Was ist das hier für eine Waveform? Oh, Junge.

Wichtig, ne? Remember, Kids? No? Ey, yo! Nein, nein, machen wir nicht! Alter, zum Glück gibt's die Scheiße nicht mehr, oder? Das war irgendwie das, die Vuvuzela des, der Hardstyle-Stage. Dieses Ey, yo! Erinnert ihr euch? Wart ihr damals feiern? Ja, man hat das immer irgendwie gerufen, um so nach dem Motto so den DJ zu pressuren, sodass der nächste Übergang kommt. So, wenn man sich das Lied so ein bisschen satt gehört hat, hat man... Oder so habe ich das wahrgenommen. Ultra unfreundlich. Und es war voll das Ding, irgendwie bis zu einem Punkt, wo die Leute dann einfach Pause gedrückt haben, wenn das gerufen wurde. Das ist ungefähr genauso sinnvoll wie Moshpits auf Hacke-Partys. Bruder, geh weg.

Ja, danach spiele ich euch noch zwei richtig schöne Early Hardstyle Tracks und dann war's es leider nach 5 Stunden. 5 Stunden Hardcore Adaption live aus meinem kleinen Studio in München mit mir, Adaptive. Wenn's euch gefallen hat, meine Lieben, dann seid doch so gut. Checkt mal mein Social Media aus. Soundcloud und Instagram. Lasst ein Like oder ein Follow da. So könnt ihr was zurückgeben, wenn ihr möchtet. Ich freue mich wahnsinnig. Ich bewerbe mich nämlich mit diesen Profilen bei Veranstaltern. Und jeder Follower mehr macht tatsächlich was aus. Auf Instagram gibt es nicht so viel zu holen. Ich bin nicht so der Instagram-Mensch. Ich mag auch diesen Cringe-Content nicht. Ich poste da eigentlich sehr wenig, so die Basics, mal Party-Recap oder so. Wenn ihr wirklich Content wollt, dann müsst ihr auf Soundcloud gehen. Da lade ich jeden Monat zum 1. Monat den Bouncy Uptempo-Podcast hoch mit den letzten Releases. Vor allem so Free-Releases von kleinen Artists auf Soundcloud. Die sind dann da direkt verlinkt. Gerade wenn ihr selber vielleicht Lust habt, mal aufzulegen, findet man darüber sehr leicht Musik. Das sind dann Free-Downloads, direkt verlinkt. Ja, und ein paar Sets gibt's und natürlich selbstproduziert.

Ja, wie gesagt, ich freue mich sehr, wenn ihr da vorbeischaut. Ein bisschen was zu holen gibt's. Und sonst, wenn ihr mich live erleben wollt, wie gesagt, Freitag in Münster, im Fusion Keller auf der Bassmania. Und natürlich nächste Woche wieder hier. Ich probiere Mittwoch möglich zu machen, dann wäre es 20 Uhr. Vielleicht wird es Dienstag. Ich sage euch Bescheid über den Sendeplan. Dort bitte einfach die Augen offen halten. Da steht dann drin, wann die nächste Show ist. Freue ich mich natürlich, wenn ihr da wieder mit dabei seid.

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Ja, das ist mein letzter. Channel KGBs im TNT Remix. If you want to know more, stay with us. Es hat mir wahnsinnig viel Spaß gemacht, Leute. Ich hoffe, euch haben die 5 Stunden gefallen. Wir sehen uns wieder nächste Woche. Channel KGBs.

Nächste Woche gibt es dann wahrscheinlich aber nur 2 Stunden für euch. Die Woche ist ein bisschen enger getaktet. Aber ich glaube, heute gab es jede Menge Zeit und Top.

kann sich, glaube ich, niemand beschweren, dass er zu kurz gekommen ist. Ja, ich habe mich heute sehr über die rege Beteiligung in der großen Wunschbox gefreut. Ich bedanke mich, dass ihr so lange mit dabei geblieben seid, so lange zugehört habt. Ich freue mich riesig, dass ihr die Musik so enjoyed habt. Ich wünsche euch noch eine wunderbare gute Nacht. Ich wünsche euch eine schöne Restwoche. Bergfest haben wir jetzt gehabt. Das heißt, der Rest ist ein Klacks, oder? Sind ja nur noch 2 Tage. Ja, habt eine gute Zeit. Macht nicht mehr so doll, macht nicht mehr so lang. Ich wünsche euch was, macht's gut, gute Nacht und ciao, ciao. KGBs.

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